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1: Hallo, weiter geht es jetzt mit meiner neuen Sendung von Uwes Blues und Rockkneipe. Für euch habe ich heute Abend unter anderem mit dabei Tinsley Ellis, Freddie King, Bubu Davis, Ivy Ford und Gorilla Riot. Los geht es heute Abend mit der englischen Danny Giles Band. Das ist ein Trio. Danny spielt seit dem 7. Lebensjahr die Gitarre. Mit 13 Jahren hat er das erste Mal auf der Bühne gestanden in der Band von seinem Vater. Mit 14 Jahren hat er sein erstes Blues-Album aufgenommen. Ihr hört von Danny Giles Band den Titel Leave This Town, der ist im Jahr 2013 aufgenommen worden. Snooky Pryor werdet ihr danach hören, ein hervorragender Sänger und Harpspieler. Er war neben Little Walter einer der Pioniere der elektronisch verstärkten Mundharmonika. In den 1950er Jahren hat er sein erstes Album aufgenommen. Von Snooky hört ihr den Titel Crazy But My Baby. Carrie Bell und Larry Bell werdet ihr danach hören. Carrie ist der Sänger und Harpspieler und Larry Bell ist der Sänger und Gitarrist. Ihr werdet von diesen beiden Herren den Titel Going Back to Louisiana hören. Der ist aus dem Album Harpslinger aus dem Jahr 1988. Ich wünsche euch heute Abend richtig viel Spaß beim Zuhören.

Die jetzt folgenden drei Blueskünstler habe ich schon des Öfteren für euch rausgesucht. Der erste Blueskünstler ist Tinsley Ellis. Aus seinem 2015er Album Two Glove hört ihr den Titel All in the Name of Love. Eliza Neals ist die Nummer 2 in dieser Runde. Von Eliza hört ihr aus dem 2024er Album den Titel Found Me Another. Warren Haynes wird diese Runde beenden. Warren hat zusammen mit seinen Freunden im Jahr 2007 ein Album eingespielt. Ihr hört den Titel A Million Miles from Yesterday.

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Ich habe jetzt für euch die US-amerikanische Band The Blues Express, die kommt von der Ostküste. Ihr hört einen Live-Mitschnitt. Der Titel Nobody But You, der ist zu hören. Der wurde aufgenommen im Jahr 2019. Der Blues King Freddie King wird sich anschließen. Ihr hört den Titel Woman Across the River. Irischen Bluesrock werdet ihr danach von der Damien Band hören. Ihr hört aus dem Album Come to Get It aus dem Jahr 2019 den Titel Going Crazy.

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Eine klassische Hardrock-Band habe ich jetzt für euch. Das ist eine Band aus Boston. Diese Band heißt Bad Marriage. 5 Herren sind das. Diese Band wurde im Jahr 2015 gegründet. 2 Alben haben die Jungs mittlerweile aufgenommen. Ihr hört aus dem Jahr 2021 den Titel Second Hand Smoke. Die Diego Monge Band. Diese Band werdet ihr als Nummer 2 hören. Diese Band hat 2 Alben schon auf den Markt gebracht. Diese Band hat eine hervorragende Sängerin mit dem Namen Chantal McCulloch aus dem Jahr 2023. Hört ihr den Titel 44 Blues? Der Titel ist aus dem Album While You Were Gone. Peter Wetteska, den werdet ihr danach mit seiner Band The Blues Train hören. Peter hat diese Band im Jahr 2013 gegründet. Er ist ein hervorragender Gitarrist und Sänger. Er hat 3 Herren noch dazugeholt. 7 Alben haben die Jungs mittlerweile aufgenommen. Ihr hört den Titel Done with Bad Luck aus dem Album So Far So Good.

Die französische Bluesdame Veronica Jo habe ich jetzt für euch. Aus ihrem 2023er Album Be a Man hört ihr den Titel Right Time to Boogie. Bubu Davis werdet ihr danach hören. Der Sänger und Harpspieler hatte schon Kontakt im zarten Kindesalter mit John Lee Hooker und Elmore James, die saßen bei ihm zu Hause am Küchentisch. Sein Vater hatte einen angesehenen Bluesclub. Aus seinem Album The Trio hört ihr den Titel Let Me Ride With You. Junior Wells werdet ihr als Nummer 3 in dieser Runde hören. Junior heißt mit bürgerlichen Namen Amos Blackmore, ein hervorragender Harpspieler. Aus seinem Album Calling All Blues hört ihr den Titel She's a Sweet One.

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jetzt folgende Band, Rock Road, kommt aus dem Bundesland Saarland. Diese Band wurde im Jahr 2020 gegründet. Vier Herren sind das. Im Jahr 2020 haben die Jungs auch gleich ihr Debütalbum nachgeschoben. Aus dem 2023er Album Rock Road hört ihr die Nummer Talk Too Much. Die Band Georgia Thunderbolts werdet ihr als Band Nummer 2 in dieser Runde hören. Ihr hört den Titel Gonna Shine. Larry McRae ist die Nummer 3 in dieser Runde aus seinem 2022er Album Blues Without You hört ihr die ganz tolle Nummer Arkansas.

Weiter geht es jetzt mit dem texanischen Blueskünstler Lance Lopez aus seinem richtig tollen Album Handmade Music aus dem Jahr 2011. Hört ihr die Nummer Black Cat Moon? David Ronaldo werdet ihr danach hören mit seiner Band The Dice. Einen Live-Mitschnitt werdet ihr zu hören bekommen. Der ist im Jahr 2023 aufgenommen worden. Der Titel Price on My Heat. Ivy Ford ist die dritte Künstlerin in dieser Runde. Ivy ist eine hervorragende Sängerin und Gitarristin. Drei Alben hat Ivy schon eingespielt. Sie lebt in Chicago. Seit 2015 ist sie auf den Bühnen von den Vereinigten Staaten unterwegs. Sie hatte das Vergnügen, schon mehrmals mit Buddy Guy auf der Bühne zu stehen. Ihr hört aus ihrem Album Club 27 den Titel Sky's the Limit.

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Die nun folgende Band, The Black Sorrow, hat eine ganz interessante Bandgeschichte. Diese Band kommt aus Australien. Diese Band wurde im Jahr 1983 von Joe Camilleri gegründet. Das ist der Sänger, Saxophonist und Gitarrist. Joe behauptet, dass mittlerweile über 40 Personen in dieser Band mitgespielt haben. Eine ganz tolle Truppe, würde ich sagen. Diese Band hat im Jahr 2024 ihr Album The Way We Do Business produzieren lassen. Ihr hört den Titel Crazy Luck. Grace Potter werdet ihr als Nummer 2 hören. Grace hat für euch den Titel Paris. Der ist aus dem Jahr 2010. Die Nummer 3 ist dann eine Band aus Holland. Die Band heißt Ribbon Honey. 3 Alben hat diese Band auf den Markt gebracht. Im Jahr 1990 wurde diese Band gegründet. Ihr hört den Titel Cut You Loose.

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1: Aus North Wales kommt die jetzt folgende Band, das ist die Jamie Porter Band. Jamie Porter ist der Gitarrist und Sänger dieser tollen Truppe. Im Jahr 2014 hat sich diese Band gegründet. Ihr hört von den Jungs den Titel Sound of the Summer. Die States Brother Band ist danach zu hören. Ihr hört aus dem Jahr 2021 die Nummer Bourbon in the Barrel. Aus Manchester kommt die dritte Band, das ist die Band Gorilla Riot, das sind vier Herren. Ihr hört die Nummer Last Time aus dem Jahr 2017.

0: Das war sie dann auch schon, meine neue Sendung von US Blues und Rockkneipe. Ich hoffe, dass ich die richtige Musik für euch rausgesucht habe und würde mich dann freuen, wenn wir uns dann am nächsten Montag wieder hören werden zur neuen Ausgabe. Bis dahin wünsche ich euch noch eine richtig tolle bluesige Woche. Der letzte Künstler in dieser Sendung ist Sean Pittman, der Herr aus dem US-Bundesstaat Oklahoma, hat im Jahr 1996 sein Debütalbum auf den Markt gebracht. Mittlerweile sind es 17 schon geworden. Ihr hört aus dem 2024er Album Peace Be Still den gleichnamigen Titel.
1: Ja, hallo liebe Bluesfreunde, willkommen zu einer weiteren Ausgabe des Juke Joints hier auf Radio Blues und Rockgarage. Mein Name ist Volker und heute verlassen wir einmal ausnahmsweise den klassischen Bluespfad, denn in den nächsten 2 Stunden dreht sich alles um die Rockmusik. Handgemacht, kraftvoll, ja, und auch mit viel Geschichte. Mit dabei sind unter anderem die Band Ken, die mit ihrem experimentellen Krautrock Musikgeschichte geschrieben haben. Dann hören wir etwas von Thin Lizzy, einer der prägenden Rockbands der 70er Jahre. Außerdem stehen Rare Earth auf dem Programm, die sich als eine der wenigen weißen Bands beim Motown-Label große Erfolge feiern konnten. Und schließlich noch Golden Earring, die niederländische Rockinstitution, die mit Songs wie Rider Lovefeld bekannt wurde. Ja, wir legen jetzt hier los mit 10cc und ihrem Titel Wall Street Shuffle. Der Titel erschien 1974 auf dem Album Sheetmusik und gehört zu den frühen Erfolgen der britischen Band, die für ihre ungewöhnlichen Arrangements und ihren sehr eigenständigen Studioklang bekannt war. Danach hören wir etwas von Eloy, nämlich den Titel Castle in the Air. Eloy wurde 1969 in Hannover gegründet und entwickelte sich rasch zu einer der bekanntesten deutschen Progressive Rock Bands und konnte sich auch international durchsetzen. Und abgeschlossen wird dann dieses erste Set von John Cipollinas Raven. Der bringt uns den Titel Do What You Do. Cipollina war zuvor Gitarrist der Band Quicksilver Messenger Service und gehörte zu den prägenden Gitarristen der psychedelischen Rockszene der späten 60er Jahre. Jetzt aber erst einmal 10cc mit Wall Street Shuffle.

Ja, gerade haben wir mit Do What You Do von John Cipollinas Raven noch einmal einen Hauch der kalifornischen Rockszene gehört. Jetzt wechseln wir nach Europa und hören drei Bands, die aus den 70ern nicht wegzudenken sind. Da ist zum einen Birth Control, die bringen uns ihren Titel Get Down to Your Fate. Ja, die Band wurde Ende der 60er Jahre in Berlin gegründet und gehört zu den bekanntesten deutschen Hard- und Progressive-Rock-Bands jener Zeit. Und weiter geht's dann mit der Band Supertramp und dem Titel Skool. Der Titel stammt vom Album Crime of the Century. Das ist aus dem Jahr 1974 und brachte der Band den internationalen Durchbruch und wird heute als ein Klassiker des Rock bezeichnet. Und abgeschlossen wird das Set dann von der deutschen Band Can mit Dizzy Dizzy. Can gehörten zu den einflussreichsten deutschen Krautrock-Bands, obwohl sie nie Rock- oder Krautrock-Band genannt werden wollten, und verbanden experimentelle Rockmusik mit improvisierten Strukturen und elektronischen Elementen. Hier sind jetzt Birth Control mit Get Down to Your Fate.

So, das dritte Set ist dann stilistisch noch einmal etwas breiter aufgefächert. Wir haben etwas Bluesrock, etwas Progressive Rock und auch etwas Reggae. Den Anfang macht die Band Gravy Train mit dem Titel Staircase to the Day. Gravy Train war eine britische Rockband, die der frühen 1970er Jahre die Rock, Folk und Jazz miteinander verband und besonders durch den Einsatz der Flöte auffiel. Danach kommen wir zu einem Stück, das am ehesten in die allgemeine Reihe des Juke Joints passt. Wir kommen zu Cant Heat und ihrem Titel On the Road Again. Der Song wurde 68 ein internationaler Hit und basiert auf älteren Bluesvorlagen, unter anderem von Floyd Jones und Tommy Johnson. Er gehört zu den bekanntesten Bluesrock-Aufnahmen der späten 60er. Und abgeschlossen wird dann das Set von Bob Marley and the Wailers mit dem Titel Exodus. Der Titel stammt vom gleichnamigen Album aus 1977, das vom Time Magazine später zu den bedeutendsten Alben des 20. Jahrhunderts gezählt wurde. Hier jetzt aber erst Gravy Train mit Staircase to the Day. Und ihr seid im Juke Joint hier auf Radio Blues und Rockgarage.

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So, nach Bob Marley and the Wailers und dem Titel Exodus kehren wir zurück zur klassischen Rockmusik und kommen zu Eric Burdon and the Animals. Die bringen uns den Titel Painted Black. Der Song wurde ursprünglich von den Stones aufgenommen und reiht sich in die lange Reihe der immer wieder interpretierten 1960er Jahre Titel. Und danach kommen wir dann noch einmal zum Bluesrock, nämlich zu den Doors und ihrem Titel Roadhouse Blues. Der Titel erschien 1970 auf dem Album Morrison Hotel und ist einer der bekanntesten Aufnahmen der Band. Und abgeschlossen wird das Set von Thin Lizzy mit Broken Dreams. Die irische Band gehörte zu den prägenden Rockbands der 1970er Jahre. Und hier sind jetzt erst einmal Eric Burdon and the Animals mit Painted Black.

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So, kommen wir jetzt zu einer Band aus der, ja, in Anführungszeichen, neueren Geschichte. Wir kommen zu The Wolf und ihrem Titel Message for My Baby. The Wolf ist eine niederländische Rockband, die seit den späten 2000ern aktiv ist und sich stark am Blues und Psychedelic Rock der 60er und 70er Jahre orientiert. Danach hören wir etwas von Derek and the Dominos. Die bringen uns ihren, ja, allseits bekannten Titel Layla. Der Song erschien 1970 auf dem Album Layla and Other Assorted Love Songs und gilt als einer der bekanntesten Titel von Eric Clapton, der die Band auch gegründet hatte. Abgeschlossen wird das Set von Rare Earth mit Hamelong and Dance. Rare Earth waren eine Rockband aus Detroit und gehörten zu den wenigen weißen Bands, die beim Motown-Label veröffentlichten. Hier ist jetzt aber erst einmal die Band The Wolf mit Message for My Baby.

Mit den nächsten beiden Klassikern verabschieden wir uns auch schon wieder aus dieser Rockausgabe des Juke Joint. Zuerst hören wir noch etwas von Golden Earring, nämlich den Titel Vanilla Queen. Golden Earring gehörten zu den erfolgreichsten niederländischen Rockbands und wurden weltweit vor allem durch Songs wie Weirda Love bekannt. Und danach oder abschließen wird dann diese Ausgabe des Juke Joints die Band The Eagles mit dem Titel Those Shoes. Der Titel erschien 1979 auf dem Album The Long Run und zeigt die Band einmal von ihrer etwas härteren, rockigeren Seite. Ja, mein Name ist Volker und ich danke euch fürs Zuhören und hoffe, ihr seid auch bei der nächsten Ausgabe des Juke Joints wieder mit dabei. Dann geht's wieder zurück zum Blues. Bis dahin wünsche ich euch eine tolle Woche, habt eine gute Zeit. Vor allem aber bleibt gesund. Bis zum nächsten Mal. Ciao. 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

0: Hallo und herzlich willkommen. Ihr seid hier richtig bei der nagelneuen Bluesbox. Schön, dass ihr dabei seid. Ja, wie immer habe ich für euch reichlich Musik rausgesucht, Neuigkeiten, Mittelalter und vielleicht auch ältere Teile. Ich fange mit Jan Gerfast an, den schwedischen Blues- und Rock-Gitarristen. I Can't Resist You heißt die Nummer aus dem Album Rolling with the Blues, 1992 erschienen. Und 1998 kam Etta James mit der Nummer Inner City Blues Make Me Wanna Hula und das Album hieß Life, Love and the Blues. Und den Abschluss macht Michael Schenker und Gary Barton. Michael Schenker, man kennt den Bruder Rudolf Schenker, das sind Scorpions-Aktivisten. Night of the Stair heißt das Stück und das Album dazu heißt Gypsy Lady aus dem Jahre 2009. Viel Spaß bei meiner heutigen Sendung.
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Beim Heraussuchen der Musikstücke für die heutige Sendung bin ich über Karin Rudefeld gestoßen and the Dr. Blues, so heißt die Band, und die kommen ebenfalls aus Schweden, machen coolen Blues. Monsters Ball heißt das Stück. Aus ihrem Album Magic Brew 2009 ist die Nummer erschienen. Anschließend kommen die Smoky Fingers, da geht's bluesrockig los. Ride of Love heißt das Stück. Columbia Way heißt das Album, 2011 erschienen. Und eine neuere Nummer habe ich ihnen dran gehängt. Beige Fish kommt mit A Handshake, A Pencil and a Smile, auch eine coole Nummer. Forgotten Gems aus ihrer nagelneuen Scheibe von diesem Jahr 2026. Viel Spaß!

Jetzt habe ich nur noch neue Stücke aus dem Jahre 2026 für euch rausgesucht. Es gibt so viel tolles Material, da kann man nicht drüber hinwegsehen. Albert Castilla, den hatte ich ja schon hier und da mal aufliegen, In My America. Und Amerika ist ja jetzt 250 Jahre alt geworden, zumindest die USA. Grits and Glory heißt das Album 2026. Und ebenfalls aus diesem Jahr Annie Piper mit der tollen Nummer Angel from Montgomery. Men are like potato chips. Das ist ja ein interessanter Titel für eine Scheibe aus diesem Jahr. Artimus the Poet kommt mit Forever Yours in Dreams aus seiner Scheibe Blues to Rocket.

0: Und macht weiterhin Werbung für den Radio Blues und Rock Garage, macht Werbung für meine Sendung Michaels Bluesbox und natürlich die von meinen Kollegen, die jede Woche für euch eine neue Sendung präsentieren. Der nächste Titel hat mich am Anfang etwas verwundert. Beth Hart, Wonderful World aus ihrer neuen Scheibe You Still Got Me. Und in den ersten paar Takten hatte ich gedacht, das ist nicht Beth Hart. Aber sie hat so eine wandelbare Stimme und das Teil klingt richtig gut. Holly Rogers kommt mit dem Stück Some Kind of Love. Everything's Fine aus ihrer Scheibe 2026 hatte ich bis jetzt noch nicht aufgelegt. Stevie Hawkins kommt mit Life Support aus der Scheibe Soul and Blues, auch aus diesem Jahr.
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Und die Purple ist ja nach wie vor immer noch unterwegs und die machen das auch richtig toll, richtig gut mit ihrem neuen Gitarristen. Ich habe das Stück Enya rausgesucht, das wurde live in Dresden 2024 gespielt und das Album dazu heißt Guilt Trippin. Joe Bonamassa, ja, den spiele ich immer wieder gern. Tattooed Lady heißt das Stück aus seiner Scheibe Bad Penny, auch eine ganz neue, eine Live-Version. Und Kenny Wayne Shepherd hat ja auch ein richtig tolles Ding rausgebracht. Led Better Heights 30th Anniversary Sessions. Ja, der hat seine alte Scheibe komplett nochmal aufgenommen. Nicht remastered, er hat sie komplett aufgenommen. Everybody Gets the Blues habe ich rausgesucht aus dieser Scheibe aus diesem Jahr. Viel Spaß. 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

Ja, der Frank aus Nordheim hat mir geschrieben, er ist ein Hammond-Fan, Hammond-Orgel-Fan, übrigens genau wie ich. Mike Little sollte ich mir mal anhören, habe ich gemacht. Erlin habe ich rausgesucht, eine coole Nummer. Matt Anderson wirkt damit. Keys to the Universe heißt die Scheibe 2026. Mr. Big, ja, den kennt man ja aus den 90er Jahren. If That's What It Takes heißt die Nummer. Wurde remastered. Hey Man, das Album auch aus diesem Jahr. Und den Abschluss der Runde macht Owen Campbell, Leave It Alone, aus dem Album The Pilgrim 2013 erschienen.

Ihr hört Michaels Bluesbox bei Radio Blues und Rock Garage. Ich habe noch weitere drei wunderbare Titel für euch. The Black Tornado, das ist eine coole Nummer, so mit ordentlich Bläsereinsatz. Das hört man richtig gut, da müsst ihr mal reinhören. Hold My Lover Tight heißt das Stück. Live at Hotel Cecil aus diesem Jahre 2026. Und ebenso aus diesem Jahr kommt Voodoo Blues Band, auch eine ganz feine Band. Wir machen auch ganz feinen Blues. Be My Friend, sagen sie. Mojo Train heißt die Scheibe dazu. Und den Abschluss machen The Cousins Project mit Christina Stajkos. Das ist eine ruhige Nummer, das müsst ihr ja auch ab und zu mal wieder haben, damit ihr wieder ein bisschen runterkommt. Wasteland heißt das Stück und das Album dazu heißt Beautiful Blood aus dem Jahre 2012.

0: Ja, wenn Gerd Winkler dengeln geht, so wie er mir immer sagt, dann schnappt er sich seine Freunde, geht ins Studio und nimmt Musik auf. Das hat er hier auch wieder gemacht mit dem Stück Hallo Sonne. Und das kommt aus seinem Album Sonne, Sonne, wo bist du? Und Sonne haben wir ja momentan reichlich. Dieses Jahr ist das Stück erschienen und das rockt ganz ordentlich. Und Tom Stone Whiskey macht den Abschluss für die heutige Sendung Heartbreak Hell. Come Get Some heißt die Scheibe aus diesem Jahre 2026. Ich hoffe, ihr habt Spaß gehabt an meiner Sendung. Ich habe das Richtige für euch rausgesucht. Ihr könnt euch jederzeit was wünschen. Schreibt uns einfach direkt an den Sender oder hier über Facebook oder die Webseite. Wir spielen dann das Stück so bald wie möglich. Passt auf euch auf, bleibt gesund. Tschüss, bis zum nächsten Mal, euer Michael.
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Hallo liebe Bluesfreunde, hier ist Gerts Bluesgarage. Für die Sendung habe ich euch heute wieder feinen Blues herausgesucht. Oldies, Klassiker und Neuvorstellungen. Herzlich willkommen in meiner Sendung Gerts Bluesgarage hier auf Radio Blues und Rock Garage. Die erste Runde beginnt mit Sven Settenberg featuring Kim Wilson. Das kann eigentlich nur gut werden. Der Sven Zetterberg hat 2022 ein Album eingespielt, Rain On. Vom Album für euch Ain't From Mississippi. Danach die Cash Blues Band ist mir beim Heraushören für die Sendung aufgefallen. Sie haben sich einem Klassiker gewidmet, Caledonia. Wie gesagt, das Album Mojo Train von diesem Jahr. Danach Mick Clark mit Ain't Got You vom Album Telegram von 2022.

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Die nächste Runde ist eine Frauer-Power-Blues-Runde. Den Anfang macht die Ann Wilson und die Ann Wilson hat eine wunderbare Stimme. Sie hat sich einen Song von Aerosmith ausgesucht, Dream On, das Ganze live von 2021 und so wie ich finde, macht die Ann das richtig gut. Danach Bonnie Raitt mit dem Song Bluebird, 1971, kam das Album Bonnie Raitt heraus und das Ganze wurde 2008 remastered. Den Abschluss macht Jonja Taylor mit Dying to Know. 2022 hat sie das Album Blues for the Heart, das Ganze live, herausgebracht.

0: Wer den Sender eine Weile schon verfolgt, weiß, dass wir regionale Künstler fördern und das ist, denke ich mal, auch ganz wichtig und ganz normal. Die Runde eröffnet Wolfgang Singh und so wie ich finde, ist der Wolfgang ein begnadeter Gitarrist und das, was er macht mit Gesang, das passt richtig gut zusammen. Seine aktuelle CD ist What's Your Story vom Album für euch Fever. Liebe Grüße an den Wolfgang und wir werden von Wolfgang im Sender noch einiges hören. Danach T.G. Copperfield, liebe Grüße an den Tilo. 2022 hat er das wunderbare Album Snake and Dust herausgebracht vom Album für euch El Cid. Danach die Steep Water Band Broken Spirit Blues. 2022 haben sie das Album Return of Wheel herausgebracht und das Album ist wirklich richtig gut. So, liebe Zuhörer, wir haben heute den Wolli am Mikrofon. Er ist hier bei uns im Studio. Lieber Wolli, herzlich willkommen bei Radio Blues und Rock Garage. Du kannst jetzt unseren Zuhörern mal erzählen, wer du bist, was du machst und was du vorhast. Also, Wolli, hau rein.
1: Hallo, ihr lieben Leute. Vielen Dank für die Einladung im Radio von der lieben Gerd. Und ich bin der Wolli aus Heidelberg oder aus der Nähe von Heidelberg. Wolfgang Singh heiße ich eigentlich richtig. Das ist auch kein Künstlername. Das haben meine Eltern verbockt. Also ich heiße wirklich so. Und ich bin seit 25 Jahren freischaffender Musiker, quasi im Bereich Gitarre und auch Gesang. Und bin quasi frei auf dem Markt tätig und habe in den letzten Jahren meine kreative Ader entdeckt und habe auch einige Tonträger auf den Markt geworfen, allerdings nur in digitaler Form, aber die lassen sich alle über meine Website, über www.wolfgangmichaelsing.com erstmal kostenlos anhören und wer will, kann die auch kaufen und kann sich bei Gefallen und genau und so. Und ja, das ist kurz zu meiner Person. Ich bin 56 und meine Leidenschaft ist tatsächlich die Gitarre und alles, was damit zusammenhängt. Das heißt, spielen, aufnehmen, produzieren, für andere Bands den zuverlässigen Sideman zu machen. Und das ist so im Prinzip meine Aufgabenzusammenfassung, gell? Ja, und wenn ihr wollt, könnt ihr mal reinhören. Und ansonsten könnt ihr mich auch über meine Website erreichen. Da könnt ihr mich jederzeit kontaktieren. Bei Fragen oder auch vielleicht, wenn ihr mal einen singenden Gitarristen braucht. Und Und ansonsten möchte ich mich nochmal bedanken für die Einladung. Viel Spaß beim Zuhören und beim Anhören meiner Songs. Vielleicht gefällt euch der eine oder andere ja. Und viele Grüße.
0: Ja, ciao. Alles klar, lieber Wolli. Es war hervorragend.

Die nächste Runde beginnt mit einem Musikwunsch. Der Klaus aus Leipzig, ein treuer Zuhörer und Fan des Senders, hat sich einen Song von Bob Seger and the Silver Bullet Band gewünscht. Er grüßt damit natürlich alle seine Freunde und wir grüßen alle Zuhörer, die den Song von Bob Seger auch mögen. Hier ist Trad 1980 Against the Wind, ein wunderbares Album. Danach Tony Trucker, Fall into the Blues. 2018 hat er das Album Stone Blue Crazy herausgebracht. Den Abschluss macht die Band Stomping Head. Liebe Grüße an den Martin. Er hat mir die Band, seine Band empfohlen. Und die Jungs sind richtig gut. Moonshine Gasoline, die Long Vision. 2023, wie gesagt, kam das Album Moonshine Gasoline heraus.

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In der nächsten Runde geht die Reise nach England. Tom Davies and the Bluebirds bei uns mit seinem aktuellen Album CD des Monats und das nicht zu Unrecht. Das Album Angel on the Mississippi ist Blues vom Feinsten. Liebe Grüße an den Tom. Vom Album habe ich für euch rausgesucht Devil High Water. Danach Devin Allman mit Watch What You Say. 2016 kam das Album Ride or Die heraus. Den Abschluss macht Robin Trower mit A Little Bit of Freedom. Das kann man sich wirklich nur noch wünschen, etwas Freedom. 2025, also noch relativ zeitnah, kam das Album Come and Find Me heraus.

Die nächste Runde beginnt mit Johnny Cash. Ich muss mich hier wiederholt outen. Ich bin bekennender Johnny Cash-Fan. Mir gefallen natürlich seine späteren Werke etwas besser, aber er hat Themen und wie gesagt, ich habe mir seine Biografie habe ich gelesen und das ist schon ein unheimliches Leben, was der Johnny Cash da erlebt und geführt hat. Von ihm ein Song, der mir immer wieder gut gefällt, One. Danach Jeff Fetterman mit Living with the Blues. 2020 hat er das Album Southern Soul herausgebracht. Den Abschluss macht der wunderbare Leslie West mit dem Klassiker Down by the River. 2012 kam das Album Blues to the Fore heraus. Viel Spaß dabei!

Hier noch eine Ansage in eigener Sache. Wenn ihr einen Musikwunsch habt, dann schreibt uns. In aller Regel werden wir die Musikwünsche relativ zeitnah erfüllen. Wenn ihr jemand grüßen wollt, schreibt uns ebenfalls. Die nächste Runde beginnt mit Monica Valley Ride On vom Album, das 2025 erschienen ist, Red Blood Moon. Danach Maria Dines mit Go Home. 2021 kam das wunderbare Album Sundown Blues heraus. Den Abschluss macht Johanna Reed mit Catch Me.

Das war's schon wieder mit meiner Sendung Gerds Blues Garage. Ich hoffe, die Sendung hat euch gefallen. Ihr bleibt mir gewogen, hört am nächsten Dienstag 20 Uhr wieder in meine Sendung. Die 2 Stunden für die Sendung sind wie im Flug vergangen. Es hat mir wieder richtig Spaß gemacht. Für die letzte Runde habe ich euch nochmal feinen Blues herausgesucht. Die Runde beginnt mit den Blues Fighters und Gregor Kupczyk aus Polen. Und die Jungs spielen einen richtig feinen Blues. Liebe Grüße an die Jungs. 2026 haben sie das Album Firebird herausgebracht, das bei uns auf Anhieb im Sender CD des Monats wurde. Vom Album für euch Leave Me Woman, danach Jawbone, Resagger and the Black Tornado, Said I Was Hurt, das ganze live von 2026 vom gleichnamigen Album bzw. Single. Den Abschluss macht die Band Delta Generator mit The Devil Gun. Das ist ein Song, der richtig gut ist und er geht fast 9 Minuten, aber das ist bei uns kein Problem. Das Album hieß Live in the Spire. Viel Spaß dabei und euch eine gute Woche.

0: Hallo liebe Bluesfreunde, hier ist Gerts Bluesgarage. Für die Sendung habe ich euch heute wieder feinen Blues herausgesucht. Oldies, Klassiker und Neuvorstellungen. Für die erste Runde habe ich euch in meiner Sendung Gerts Bluesgarage hier auf Radio Blues und Rockgarage drei Neuvorstellungen rausgesucht. Der erste Song ist von Parker Barrow, eine Band, die mich richtig begeistert. Die Sängerin hat eine unglaublich geile Stimme, anders kann man das nicht sagen. Das neue Album heißt Blinded, so wie der Song. Danach kommt Danny Bryant, liebe Grüße an den Danny. Er hat ebenfalls eine neue LP ausgekoppelt, Nothing Left Behind, vom Album für euch Three Times As Hard. Den Abschluss macht Selvin Bridgewood mit What I've Been Accused Of. Das Ganze vom Album Electric Swamp Funking Blues.
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Weil die erste Runde gleich mit Neuvorstellungen so gut gepasst hat, gibt es die nächste Runde ebenfalls drei Neuvorstellungen. Der erste ist der Mike Finnegan, der ein wunderbares Album rausgebracht hat. Mike Finnegan vom Album für euch All That Your Dream, hier mit Stephen Stills und Chris Stills. Danach der wunderbare Tinsley Ellis mit Long Time vom neu erschienenen Album Labor of Love. Den Abschluss macht eine Band, die ich ganz besonders gut kenne. Es ist meine eigene Winkler and Friends Love That Touch My Heart vom gleichnamigen ausgekoppelten Single-Album. Das ganze Album stelle ich euch später vor. Viel Spaß dabei!

0: Die nächste Runde ist eine Frauer Power Blues Runde, ebenfalls drei Neuvorstellungen. Die Runde beginnt mit Doris Brendel. Liebe Grüße an die Doris. Sie hat in ihrem neuen Album ein paar wunderbare Songs und ich kann nur immer wieder empfehlen, die Doris Brendel ist eine wunderbare Musikerin und dann noch ein wunderbarer Mensch. Ich habe von ihr mitgebracht I Don't Want to Go to Heaven, danach Elisa Nils mit Blues Bombshell vom Album neu erschienen Thunder in the House. Den Abschluss macht die wunderbare John Shaw Taylor mit The Trouble with Love feat. Joe Bonamassa. Das neue Album, das dieses Jahr erschienen ist, heißt The Trouble with Love.
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Beim Heraushören für die Sendung ist mir eine Band aufgefallen, The Cash Blues Band. Sie haben einen Song aufgelegt, Caledonia, der mir immer wieder gut gefällt. Das Album ist von 2026, Mojo Train. Caledonia dann nochmal von der Stefan Distelmann Folk Blues Band und der Song gefällt mir natürlich auch dementsprechend gut. Der Song Caledonia wird ja oft gecovert und Stefan oder auch die Band haben das richtig gut gemacht. Den Abschluss macht der Andreas Kümmert, The Electric Circus. Sie haben ein neues Album eingespielt, Alive vom Album Ego.

0: Vielen herzlichen Dank. Wunderschönen guten Abend, meine Damen und Herren. Wir sind Andreas Kümmert und die Electric Circus. Wir schneiden hier heute ein Live-Album. Und deswegen kann es durchaus passieren, dass wir irgendwann vielleicht mitten im Song mal aufhören und neu anfangen. Aber you just get to hear more.
1: Ebenfalls eine neue LP oder Album, ganz wie ihr wollt, hat der Devin Elman and the Night Vision aufgelegt. Das Album heißt Night Vision und das kann ich euch nur wärmstens empfehlen. Vom Album habe ich für euch rausgesucht Dead Sea Scrolls. Danach eine Band, die mich immer wieder begeistert. Zach Wild ist dort der Gitarrist, dann wissen die meisten schon Bescheid. Es handelt sich um Black Label Society, ebenfalls ein neues Album, Energies of Demolition. Kann ich nur wärmstens empfehlen, das Album. Vom Album für euch Name in Blood. Den Abschluss macht die Vargas Blues Band mit Why Feed Danny Wild. 2024 das Album Best of My Blues.

0: Die nächste Runde beginnt ebenfalls wieder mit einer Neuvorstellung von der deutschen Band Mardi Watt und liebe Grüße an die Band. Die Band ist sehr erfolgreich und hat ein neues Album auf den Markt gebracht, Neon Soul. Den gleichnamigen Song habe ich für euch rausgesucht. Danach Dana Fuchs mit Hard Road von 2022 von ihrem Album Borrowed Time. Den Abschluss macht eine Sängerin, die mir aufgefallen ist beim Heraushören für die Sendung, Emelinia Torini, Fireheads vom 2009 erschienenen Album Me and Armini. Viel Spaß dabei.
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Die nächste Runde beginnt mit einer Neuvorstellung. John Schisler, bekannt von Beigefish, hat sich hier mit jemand zusammengetan, um eine Single auszukoppeln. Das Album wird Ende des Jahres erscheinen. Penbo Universe, Down That Borderline. Liebe Grüße an den John. Danach kommt die Band High Chief mit Snow Capit. Das Ganze eine Radioversion von 2025. Das Album ist gleichnamig, wie praktisch. Den Abschluss macht, wie schon angekündigt, der Opener der neuen LP-Album Ganz wie ihr wollt von Winkler and Friends. Freude, Musik, Hoffnung und Träume. Das Ganze von 2026 und auch wie praktisch der Opener ist genau der Albumname. Viel Spaß beim Zuhören.

Die 2 Stunden sind wie im Flug vergangen und mir bleibt jetzt nichts anderes übrig, als mich bei euch zu bedanken, dass ihr in meiner Sendung geblieben seid. Für die letzte Runde habe ich euch nochmal drei feine Songs herausgesucht. Den Anfang macht der Jimmy Barnes und Joe Bonamassa, das kann nur gut werden. Stone Cold vom Album Hindsight von 2014. Danach Thunderbolt Brown mit Freeze Me Out Baby. 2013 hat er das Album Long Time Coming eingespielt. Den Abschluss für die Sendung macht Southern Freed Groove Queens, was ein Bandname, Rattledown vom Album That's When the Blues Beginnen von 2025. Euch eine gute Woche.

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Hallo liebe Bluesfreunde, hier ist Gerts Bluesgarage. Für die Sendung habe ich euch heute wieder feinen Blues herausgesucht, Oldies, Klassiker und Neuvorstellungen. Herzlich willkommen in meiner Sendung Gerts Blues Garage hier auf Radio Blues und Rock Garage. Die erste Runde ist eine Ostblock-Blues-Runde mit Songs aus der ehemaligen DDR. Die Runde beginnt Stefan Distelmann mit einem Song, der mir immer wieder gut gefällt. Hof vom Prenzlauer Berg. 1996 kam das Album Folk Blues Best heraus. Hier noch einen Hinweis in eigener Sache. Am 29.01. wird es auf dem Sender mit mir eine Sondersendung zum Thema Stefan Distelmann geben. Danach Bernd Kleinow, liebe Grüße an den Bernd. 2011 hat er das wunderbare Album The Harp eingespielt. Vom Album für euch Walking on the Sunset, danach Engerling mit dem Song Gleichschritt. 1997 kam das Album Blues und Tagtraum heraus. 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

0: Die nächste Runde beginnt mit einem Musikwunsch, vielmehr mit einem Musikhinweis. Mein Moderatorenkollege, der André, der montags dran ist, ist ein riesen Stonewater-Band-Fan. Ich habe von der Band für euch rausgesucht und für den André Stony Rock vom Album 2023 erschienen Make Me Try. Liebe Grüße an die Band. Danach Monkey Heads mit dem Sänger, dem Tommy, und der Junge hat eine Stimme, unglaublich. Liebe Grüße an die Band. Waiting for the Wind. 2017 kam das Album Monkey Heads heraus. Den Abschluss macht die serbische Bluesband Cotton Pickers. Liebe Grüße an die Band. Und die Jungs spielen einen Bluesrock, der geht richtig ab. 2025, ganz frisch auf dem Plattenteller, das Album Picking Out Strong. Vom Album für euch Free.
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In der nächsten Runde geht die Reise in die Schweiz. Wir haben auf dem Plattenteller Diana Nehmer. Wir hatten sie schon in den letzten Sendungen und ich finde, sie hat eine wunderbare Stimme. 2025 hat sie das Album Stormy Soul eingespielt, vom Album für euch Your Voice. Danach geht's zu Elisa Frank, She's a Bird, das Album ebenfalls frisch auf dem Plattenteller 2025 erschienen. Den Abschluss macht die wunderbare Lee Aaron mit Speedfire Woman, was ein Song. 2022 kam das wunderbare Album Elevate heraus.

In der letzten Woche habe ich eine LP oder ein Album, ganz wie ihr wollt, in die Redaktion bekommen von Eddie Cold Band Feat Larry Doc Watkins. Und die LP ist richtig cool. Liebe Grüße an den Eddie. 2025, wie gesagt, relativ frisch noch das Album Blues in My Heart. Vom Album für euch Girls. Danach Little Magic Sam. Blues vom feinsten, Living Town vom Album Tried Out, das ebenfalls relativ frisch noch von 2025 ist. Den Abschluss macht Gino Vannelli mit Black Cars und manchmal geht's mir so, ich höre einen Song, kenne ihn, weiß aber nicht, wer ihn gesungen hat. Und so war es hier beim Gino Vannelli. Deswegen stelle ich euch den Song nochmal vor und ich finde ihn richtig gut. Das Erscheinungsjahr war 2009 vom Album Black Cars.

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0: Vor der nächsten Runde muss ich mich nochmal hier im Radio outen. Ich bin ein absoluter Peter Frampton-Fan. Ich habe seine Musik schon von jungen Jahren verfolgt und er hat 1976 ein Album herausgebracht, so ziemlich das erste, wie ich glaube. Und das ist genau 50 Jahre her. Er wird uns im Anschluss dazu noch was erzählen. Ich habe mir meinen Lieblingssong von Peter herausgesucht, Show Me The Way. Wie gesagt, das Album 1976, Frampton Comes Alive. Danach Teddy Swims mit einem wunderbaren Song, Bad Dreams, vom 2024 erschienenen Album Bad Dreams. Den Abschluss macht Grace Fyre mit I'm a Dreaming von 2021 vom Album Trapped in Society.
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0: Wenn es eine Band gibt, die mich immer wieder überrascht, dann ist das The Hoodoo Man. Sie spielen einen Blues, der einen unter die Haut geht. 2025 haben sie das Album Shade That Boogie eingespielt. Vom Album für euch den Song Hoodoo Man Blues. Liebe Grüße an die Jungs. Dann habe ich einen Song vom Don P and the Blue Jacks bekommen. Eine Single Feel So Fine. Und den Song finde ich richtig gut. Liebe Grüße an die Jungs. Den Abschluss mache ich für meinen Moderatorenkollegen, den Andreas. Er hat mir einen wunderbaren Tipp gegeben. Southside Johnny and the Asbury Jukes Coming Back. Was ein Song, 1991 auf dem Album Better Days veröffentlicht.
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Zoe Schwartz und Rob Correll haben im letzten Jahr, was ja noch nicht so weit zurückliegt, ein wunderbares Album veröffentlicht, Colorful of House. Und das hat für mich Riesenpotenzial. Vom Album für euch den Song City of Blues, danach die Rockröhre aus Kanada, Lee Aaron, Rock Bottom Revolution, und der Song geht ab. 2022 hat sie das Album Elevate eingespielt, danach geht die Reise zum Abschluss nach Polen. Die Bluesfighters und Gregor Köpczyk, einen Song, der auch ebenfalls unter die Haut geht. Liebe Grüße an die Jungs. Dancing in the Night vom gleichnamigen Album, das im letzten Jahr erschienen ist.

0: Die nächste Runde beginnt mit Marcus King, der eine wunderbare Karriere hingelegt hat. 2022 hat er das Album Young Blood herausgesucht, vom Album für euch Hard Walking Men, und der Song ist richtig gut. Danach Bennett Matteo Band mit Oh Lord. 2022 hat er das Album Shake the Roots herausgebracht. Danach meine Lieblingsband, die Band des Jahres 2025, Tier. Von der Band für euch Bad Blood, liebe Grüße an die Band. Das Album hieß Black Backwood Blues von 2025.
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Das war's schon wieder mit meiner Sendung Erz Blues Garage. Ich hoffe, die Sendung hat euch gefallen. Ihr bleibt mir gewogen, hört am nächsten Dienstag 20 Uhr wieder in meine Sendung. Die 2 Stunden sind wie im Flug vergangen. Es hat mir wieder richtig Spaß gemacht, für euch Musik aufzulegen. Für die letzte Runde habe ich euch nochmal 2 wunderbare Songs herausgesucht. Samantha King and the Midnight Outfit, was ein Bandname, Waiting on the Train. 2024 kam das Album Samantha King and the Midnight Outfit heraus. Den Abschluss macht die wunderbare Vanya Sky. Liebe Grüße an die Vanya. Sie hat uns von ihrer Live-LP SS All Areas den Song To Love Somebody mitgebracht und der ist immer wieder gut zu hören. Euch eine gute Woche.

Hallo liebe Bluesfreunde, hier ist Gerts Bluesgarage. Für die Sendung habe ich euch heute wieder feinen Blues herausgesucht, Oldies, Klassiker und Neuvorstellungen. Die erste Runde hier in meiner Sendung Gerts Blues Garage auf Radio Blues und Rock Garage beginnt mit einem Sänger, den ich unheimlich gut finde, Michael Kiwanuka, Cold Little Heart von seinem Album 2017 erschienen Love and Hate. Danach eine Neuvorstellung, Steve B. Band, Self-Infected Blues 2026 vom Album Deepest Heart. Den Abschluss macht der wunderbare Warren Haynes mit dem Song Banks of the Deep End. Das Ganze live vom Album, ebenfalls frisch auf dem Plattenteller, Dreams and Songs live. Viel Spaß beim Zuhören.

Für die nächste Runde habe ich in meinem Plattenarchiv gekramt und habe mal drei ältere Songs rausgesucht, die auch wieder gespielt werden müssen. Die Runde beginnt mit Howard Gitter Lütke und er spielt einen wunderbaren Blues Sweet Home Chicago. 1992 hat er das Album Molded by the Blues herausgebracht. Danach ein Sänger, den ich unheimlich gut finde, Southside Johnny. Coming Back 1991, das Album Better Days und er hat wirklich eine begnadete Stimme. Den Abschluss macht Ernie Williams and the Wildcats mit South of Memphis. 1993 haben sie das Album Sun Going Down eingespielt und das ist richtig gut.

Die nächste Runde beginnt mit Smoking Joe Kubek und der hat wirklich den Blues drauf. 2010 hat er ein Album eingespielt, Have a Blues Will Travel. Den gleichnamigen Song habe ich für euch rausgesucht. Danach Cap Mo, der momentan durchstartet und eine Riesenkarriere hingelegt hat. 2019 hat er ein unglaublich gutes Album eingespielt, Oklahoma. Vom Album für euch I Remember You. Den Abschluss macht Blues and Trouble, Long Gone Man vom Album 1989 erschienen, With a Friends Like This.

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0: Die nächste Runde beginnt mit einer Neuvorstellung. Katie Nipp hat uns geschrieben, sie hat uns ihre neueste LP in die Redaktion geschickt, Live at the Theater 5150. Vom Album habe ich für euch rausgesucht, If I Was the Devil, und ihr könnt euch freuen, es ist ein gnadenlos wunderbares Album. Liebe Grüße an die Katie. Danach die Blues Kings mit Going Up the Country, natürlich ein Klassiker. 2010 haben sie das Album Money Lover herausgebracht. Den Abschluss der Runde macht Rob Williams and the Blues Drivers mit Knock Me Down vom gleichnamigen Album, das dieses Jahr frisch herausgekommen ist.
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Eine Band, die mir beim Heraushören für die Sendung aufgefallen ist, vor der Sendung nehme ich mir immer die Zeit und suche für euch Songs raus, die ihr vielleicht noch nicht so kennt. Eine Band, die mir nicht so geläufig ist, ist Passenger, aber der Song Let Her Go, den wollte ich euch unbedingt vorspielen. Er gefällt mir richtig gut. Es ist eine EP von 2012 und die kann man sich wirklich sehr gut anhören. Danach The Bottles Call Me Breeze. 2017 kam das Album Hot Road Blues heraus. Den Abschluss macht die Band Riot Act, die mir ebenfalls richtig gut gefällt. Almost There vom Album Closer to the Flame von 2022.

Ebenfalls ein neues Album im Angebot von Rob Tognoni. Er hat uns ebenfalls das Album in die Redaktion geschickt. Und mir gefällt's richtig gut, hört mal rein. 2026, wie gesagt, ganz frisch auf dem Plattenteller, das Album Black on Black. Den gleichnamigen Song habe ich für euch rausgesucht. Danach die Mystics, eine wunderbare Bluesband, Midnight in Mississippi vom gleichnamigen Album, das 2014 erschienen ist. Den Abschluss der Runde macht Jay Lee and the Hoodoo Skulls mit einer Neuvorstellung von ihrem Album Bad Love, den Song Lonely Man.

0: Wie schon in der letzten Sendung habe ich heute eine deutsche Band dabei, die mir richtig gut gefällt. Es handelt sich um Kurz und Lang, eine regionale Band, die immer wieder für Furore sorgt. Liebe Grüße an die Band. Ich habe mir von ihrer LP Es ist Zeit den Song Der Tremper herausgesucht. Danach die Altered Five Blues Band mit Let Me Be Gone. 2019 haben sie das Album 10.000 Watts herausgebracht. Den Abschluss macht nochmal Blues and Trouble mit dem Song Honeypot. 1985 haben sie das Album First Trouble herausgebracht. Und das ist ebenfalls immer wieder richtig gut.
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Die nächste Runde beginnt ebenfalls mit einer Band, die mir beim Heraushören der Sendung aufgefallen ist. Reconers kannte ich bisher noch nicht. Sie haben ein neues Album eingespielt, Look Out Bellow. Den gleichnamigen Song habe ich für euch rausgesucht. Danach Eric Johansson, ein begnadeter Gitarrist und Sänger, Alison Fields, von seinem Album 2023 erschienen, The Deep and the Dirty, ein wunderbarer Song. Den Abschluss macht nochmal Howard Gitter Lütke, ein wunderbarer Blues-Song, Klassiker natürlich, Little Red Rooster. 1992 hat er das Album Molded by the Blues eingespielt und das ist richtig feiner Blues.

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Kenny Wayne Shepherd liegt auf. Er hat seine uralte Scheibe, 30 Jahre ist es her, One Foot on the Path, komplett neu aufgenommen. Die Kritiken waren hervorragend. Ledbetter Heights habe ich rausgesucht, wie gesagt, aus diesem Jahr. Lee O'Neill Blues Gang kommt anschließend mit Paradise Highway, auch eine Live-Nummer, klingt richtig cool. Die Scheibe heißt auch Live, 2026 ist die erschienen. Und Jackie Wanson kommt mit When It's Right, das ist auch eine wunderbare Nummer. Eine Live-Nummer, Live at Fitzgerald Historic aus diesem Jahr. Viel Spaß!

Marcus King gehört mit Sicherheit zu den ganz Großen im Bereich Blues, Blues Rock. Das möchte ich einfach nochmal nachschieben. Guns N' Roses, Sympathy for the Devil, ist eine coole Nummer geworden aus dem Greatest Hits Album der Kollegen. 2020 ist die erschienen. Jane Lee Hooker, was für eine Stimme. Lucky habe ich rausgesucht aus ihrem Album Rolling, 2022 erschienen. Und Axel Rudi Pell macht den Abschluss mit Sanity aus dem Album Ghost Town, ist dieses Jahr 2026 erschienen.

Natürlich hat Ritchie Blackmore auch seine besten Songs mit Deep Purple zu Rainbow rübergenommen. Dazu gehört mit Sicherheit Perfect Strangers, eine wunderbare Live-Version, live in der Philipshalle in Düsseldorf, war 1995. Danny Bryant, ja, der kann ja auch ordentlich loslegen. Lover Like You heißt das Stück und Nothing Left Behind heißt die Scheibe dazu. 2026 erschienen, ganz aktuell. Und auch aus 2026 stammt das Stück von Bootleg Bessie. Das ist auch eine schöne groovige Nummer. Pump Up Pass You By heißt die Nummer und das Album heißt ganz einfach wie die Band Bootleg Bessie.

Jetzt habe ich euch eine wunderbare Blues-Ladies-Runde zusammengestellt. Carmen Reddy Band. Ich bin mir nicht sicher, ob ich die schon mal gespielt habe. Get in Line heißt zumindest das Stück und das hört sich stark an. Und das Album heißt übrigens genauso, riecht nach einer Single-Auskopplung aus dem Jahre 2026. Denise LaCrasa kommt mit These Vain Games aus ihrem Album A Crossroads Communion. Das klingt auch richtig gut. Und den Abschluss macht die wunderbare Eliza Neals. Die habe ich ja schon immer mal gespielt. Blues Bombshell habe ich rausgesucht. Thunder in the House 2026 erschienen.

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Der nächste Gitarrist und Sänger ist eine Maschine. Also wenn man so spielt, so präzise, dann ist das schon was Wunderbares. Francis Rossi, er kommt aus der Band Status Quo. Ihr kennt die sicher und ich habe das jetzt einfach mal rausgesucht, weil ich das einfach toll finde. Und der Titel heißt Beautiful World und das Album dazu heißt The Exidel. Henrik Freischlader, zweifellos auch ein Gitarrenhero, kommt mit dem Stück Crosstown Traffic auf seiner neuen Scheibe. Gott sei Dank ist die wieder da. Crosstown Traffic Live heißt die aus dem Jahre 2026. Und den Abschluss macht Gaetano Letizia Hoochie Coochie Man. Wer kennt es nicht? Die Scheibe heißt genauso.

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Das tut uns allen gut und wir spüren das und wir sagen auch vielen Dank dafür. Kenny Wayne Shepherd liegt auf. Er hat seine uralte Scheibe, 30 Jahre ist es her, One Foot on the Path, komplett neu aufgenommen. Die Kritiken waren hervorragend. Let Better Heights habe ich rausgesucht, wie gesagt, aus diesem Jahr. Lee O'Neill Blues Gang kommt anschließend mit Paradise Highway, auch eine Live-Nummer, klingt richtig cool. Die Scheibe heißt auch Live, 2026 ist die erschienen. Und Jackie Wanson kommt mit When It's Right, das ist auch eine wunderbare Nummer. Eine Live-Nummer, Live at Fitzgerald Historic aus diesem Jahr. Viel Spaß!

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1: Tja, liebe Leute, jetzt ist meine Sendung schon wieder fast vorbei. Michaels Bluesbox bei Radio Blues und Rock Garage auf Laut FM. Drei Stücke habe ich natürlich noch für euch. Marc Brossard und Joe Bonamassa. Eine tolle Kombination. Das ist was Feines. Und das Stück natürlich auch Trying to Do Right. Eine schöne groovige Sache. Und das Album heißt übrigens genauso, weil es eine Single-Auskopplung ist. Dann kommt Oma Coleman und Igor Prado. Die hatte ich hier und da schon mal. Don't Give It Away heißt das Stück. Die Scheibe dazu Old, New, Funky and Blue. Quite the Dog heißt die letzte Band in meinem Set. Kennt noch niemand. Ich habe da mal eine CD bekommen und habe mal durchgehört und ich finde das irgendwie schon sehr gut. Walk to Golgatha heißt das Stück. Departure heißt die Scheibe. Da müsst ihr mal reinhören. Das wär's für heute. Vielen Dank, dass ihr bis zum Schluss dabei geblieben seid. Das hat mich sehr gefreut. Passt auf euch auf, bleibt gesund. Wir hören uns am nächsten Donnerstag wieder mit meiner neuen Sendung. Tschüss, euer Michael.

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1: Hallo liebe Freunde der gepflegten Beatmusik. Einen wunderschönen Dienstagabend wünscht euch Andreas, heute mal nicht aus Leipzig, sondern direkt aus Dänemark, besser gesagt von der schönen dänischen Insel Bornholm, wo ich gerade meinen Urlaub verbringe. Aber es muss ja trotzdem weitergehen mit feiner Musik und ich würde dann aufgrund meines Aufenthaltes hier bei den Dänen mal anfangen mit dänischen Bands. Hier gibt es wirklich fantastische Bands. Ich war gerade am 1. August zum Jazzfestival in Nexø. Spielten wieder unfassbar fantastische Bands, unter anderem auch Ibrahim Electric, die ich sehr liebe, diese Band. Ist dann gleich die zweite Nummer. Ich starte jetzt und heute hier mit Thorbjørn Rissaker and Black Tornado, auch eine fantastische dänische Band. Sie bringen uns heute das schöne Lied Down Home Blues. Zweite Nummer, wie gerade angekündigt, kommt dann von Ibrahim Electric, von ihrer grandiosen Scheibe Time Machine. Der Song heißt Bed Standing. Absolut tolle Band, müsst ihr mal irgendwie googeln oder bei YouTube gucken. Die haben auch 2 Scheiben aufgenommen mit Ray Anderson, mit diesem Posaunisten. Das ist sowieso der irre der Typ, was der aus diesem Messing-Teil da rauszaubert. Fantastisch. Dritte Nummer kommt dann in der ersten Runde von Peter Turop. Kennt vielleicht noch einige von früher, hat ja auch mit Alexis Corner gearbeitet. Ich hatte übrigens das Glück, es ist schon über 30 Jahre her, ich bin ja oft hier auf Bornholm, ihn noch live zu erleben in Rønne, quasi der Hauptstadt von Bornholm. Heute hier ein Song von ihm, Warwick Blues. Viel Spaß, liebe Leute.

So, liebe Freunde, im zweiten Set sind wir wieder international unterwegs. Natürlich auch mit feinsten Blues. Erste Nummer kommt von Dennis Grünling. Auf den Kollegen bin ich auch erst vor kurzem gestoßen. Der hat ja schon so einige Scheiben rausgebracht. Ich habe mich völlig geflasht. Ganz, ganz fantastisch. Großartige Band. Hot Shot heißt das Lied. Zweite Nummer kommt von Leopard Welch. Woke Up This Morning. Okay, ich auch. Dritte Nummer dann in diesem Set, Mississippi John Hurt, Everlong Blues.

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1: Auch wenn ich mich gerade im Land der Dänen wähne, geht es natürlich auch in dieser Runde, in diesem Set nicht ohne Damen. Steige ich hier gleich ein mit Alison Joy Williams, Age of the Blues. Zweite Nummer dann, die fantastische, großartige Bonnie Raitt mal wieder im Programm hier, Love Letter. Dritte Nummer kommt von Jenny Maybe, Run.

Okay, Freunde, nach meiner obligatorischen Runde der Ladies würde ich gleich mal meine obligatorische Runde des Jazz oder des Jazz dranhängen. Da würde ich heute auch gleich mal in Dänemark bleiben, weil es gibt ja hier wirklich in Dänemark unfassbar gute Musiker, auch im Bereich des Jazz. Ich würde gleich einsteigen mit einem ganz, ganz großartigen Gitarristen. Das ist der Uwe Steen. Die Nummer von ihm heute heißt BTU. Zweite Nummer kommt von einem ganz, ganz fantastischen Kontrabassspieler. Es hat mich immer umgehauen, wenn ich den habe spielen hören. Das ist der Niels Henning Ørsted Petersen. Sein Song heute, My Little Anna. Ich habe mal gehört, dass in den USA die Jazzer, mit denen er so oft spielte, sie konnten sich seinen Namen schlecht merken und sie nannten ihn The Danish Bass Player with a Long Name, obwohl das nun auch nicht gerade kürzer ist als sein richtiger Name. Aber egal. Letzte Nummer kommt dann von dem fantastischen Matthias Heise. Matthias Heise Quadrillion. Ich habe diese Band auch schon live gehört. Die Jungs sind aus Kopenhagen, vier junge Leute. Es ist einfach irre, wie diese jungen Leute spielen. Also es hat mich vollkommen umgehauen. Heute ihr Song Heartbeat.

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Hier geht es jetzt munter weiter mit internationalen Rhythmen. Erste Nummer mal wieder von den von uns allen Geliebten, hoffe ich zumindest, Rolling Stones. Sie haben ja gerade 2026 jetzt wieder eine Scheibe rausgebracht, die ich persönlich wirklich richtig gut finde. Klasse Songs drauf. Ich habe hier mal die Nummer rausgewählt, Rough and Twisted. Zweite Nummer kommt dann von dem doch recht bekannten Junior Wales. Hier seine Version von The Thrill Is Gone. Letzte Nummer in diesem Set kommt von Joe Portofino, Slow Burn Never.

ganz tolle und feine Bands. Ich würde auch gleich einsteigen hier mit Rainbow, Ritchie Blackmore's Rainbow. Catch the Rainbow heißt das Lied. Kennt wahrscheinlich jeder von euch mittlerweile. Zweite Nummer dann, weil wir einmal bei Ritchie Blackmore sind, meine Nummer von Deep Purple. Das war damals ganz epochal, dieser Song Child in Time. Deep Purple in Rock hieß die Platte, die haben wir damals hoch und runter gehört. Diese Aura, die diese Band umgab, diese Riffs von Ritchie Blackmore in den 70ern. Mein Gott, was war das für eine tolle Zeit, irre. Okay, da bleiben wir stilistisch in dieser Zeit. Dritter Song dann in diesem Set von Led Zeppelin, Moby Dick.

Liebe Musikfreaks, ich muss leider schon wieder meine letzte Runde für heute ansagen. Aber mit Musik geht es natürlich dann weiter, 20 Uhr, mit einem anderen Moderator hier. Ich würde gleich einsteigen hier in die letzte Runde, in den letzten Dreierblock mit der fantastischen Band Traffic, eine unglaubliche Band, hier mit dem fantastischen Song 40.000 Hate Men. Zweite Nummer kommt dann von The Terror Plain Blues Band, The Ballad of Ragtime Texas. Und tschüss sage ich heute mal mit einem Song in Deutsch von Element of Crime, der großartige Sven Regener. Ich frage mich immer, wie er das noch macht. Immer wieder diese Texte, immer wieder diese Liebeslieder, ist wirklich unglaublich. Heute hier der Song Wenn der Winter kommt, tolles Lied, und der Winter wird ja sicher sowieso kommen. Okay, Freunde, ich grüße euch hier aus Dänemark. Ich werde ja noch ein bisschen meinen Urlaub genießen und ein bisschen die Ostsee genießen. Und das dänische Bier ist natürlich auch nicht das Schlechteste. Ich wünsche euch noch einen schönen Restsommer. Bleibt fit und wir hören uns, sehen uns. Ach nee, sehen können wir uns ja noch nicht. Es funktioniert leider noch nicht. Aber wir hören uns dann irgendwann in nächster Zeit wieder. Und bleibt fit, euer Andreas.

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